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0: 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Die Meteornacht-Wolke sind heute rum, am Mitte können die Plätze auch ein bisschen rennen. 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
0: 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Die Meteonacht, die Wolken sind heute Trump und am Mitte könnte die Plätzeweise ein bisschen regnen. 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

0: 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Temperaturen liegen bei 21 Grad. An der Nacht gehen sie hoch auf 9 Grad. Morgen ein bisschen mehr freundlichen Tag bei Temperaturen von 21 Grad.
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0: 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Wir gucken darauf, wie der Kalfront das Haut am Nomette von Nord nach Süd über das Land gezogen. 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Morgen wird mir freundlichen Tag mit mehr Sonne an Maximaltemperaturen die 21 Grad.
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